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0: dass Österreich im Jahr 2030 5 Terawattstunden mehr Strom aus Wasserkraft erzeugen soll als noch 2020. Das entspricht rechnerisch dem Jahresstromverbrauch von 1,4 Millionen Haushalten.
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2: Der Sonntagvormittag bringt uns in ganz Österreich wechselhaftes Wetter mit einer Tendenz zu Regenschauern und Gewittern in den nächsten Stunden. Es kommt außerdem lebhafter Wind entlang der Alpen-Nordseite auf. Die Höchsttemperaturen im Westen 20 Grad, im Osten werden es wieder mal 28 bis 32 Grad. Der Start in die neue Woche morgen Montag verläuft weiterhin wechselhaft. Wieder einmal duellieren sich Sonne und Wolken, es kommt aber kaum zu Regenschauern. Die Hitzewelle hat ein Ende, überall im Land gibt es nur noch 22 bis 28 Grad.
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0: 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Obrigado!
1: Wünsche einen angenehmen Sonntagvormittag. Das war der Latin Jazz Klassiker schlechthin Maschinada. In einer großartigen Version, live gespielt von Paulo Ramos 2023 am Jazzfestival Montreux. Ja, und damit sind wir schon mittendrin in der Materie bzw. der heutigen Geschichte.
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1: In den heutigen Jazz Stories beschäftigen wir uns mit keiner Person, also es gibt keine Geschichten, kein Porträt über eine Sängerin oder einen Musiker. Heute geht es um ein besonderes Event, das Montreux Jazz Festival. Dies ist ein jährlich im Juli stattfindendes Musikfestival in Montreux am Genfersee in der Schweiz. Das von Claude Nobs 1967 gegründete Festival öffnete sich bald vielen anderen Musikstilen und wurde zu einem der renommiertesten Festivals der Welt. 2013 wurde der Nachlass zum Montreux Jazz Festival in das Weltdokumenterbe-Register der UNESCO aufgenommen. Die heutigen Songs sind allesamt Original-Live-Aufnahmen von diesem Jazz-Festival. Wie zum Beispiel jetzt gleich Les McCann mit What's Going On aus dem Jahr 1972.

0: Heute geht es um keine Person, heute geht es um ein besonderes Event, das Montreux Jazz Festival. Dieses wurde 1967 vom Kulturmanager Claude Nobs, dem Journalisten und Saxophonisten René Langel und dem Pianisten Géo Vumard gegründet. Es war das erste Jazzfestival der französischsprachigen Schweiz, während es solche in anderen Ländern bereits gab, etwa das Monterey Jazz Festival. Zur ersten Ausgabe konnte Nobs gleich namhafte Künstler gewinnen, die bei der Plattenfirma Atlantic Records unter Vertrag waren. Den Saxophonisten Charles Lloyd und seine Band, in der unter anderem auch Keith Jarrett, ein damals noch kaum bekannter Pianist, mitwirkte. 1967 spielten insgesamt 14 Jazzorchester, von welchen 12 von nationalen Radioanstalten selektioniert worden waren. Dank den Mediapartnerschaften wurden die Konzerte von Anfang an aufgezeichnet und sorgten für eine breite Berichterstattung, ja sogar bis in die Vereinigten Staaten von Amerika. Diese Aufnahmen dienten auch der Veröffentlichung auf Tonträgern. Auch von Anfang an gab es ein Rahmenprogramm mit Jam Sessions, Fotoausstellungen, einer Plattenbörse oder diversen Filmvorführungen. Und es wurden auch verschiedene Preise verliehen, die von der Stadt Montreux, den Radioanstalten und Musikkritikern der Fachpresse gestiftet worden waren.
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2: Das war der Titel Worth It der britischen Singer-Songwriterin Ray aus dem Jahr 2023, live gespielt am Montreux Jazz Festival, um das es heute geht. Unter der Leitung von bereits mehrfach erwähnten Claude Nobs, des damaligen stellvertretenden Direktors des Tourismusvereins von Montreux, entwickelte sich dieses Jazzfestival bald zu einem sehr, sehr bekannten Musikfestival in ganz Europa. 1973 wurde Claude Nobs zum Direktor der WEA Records ernannt, in der die Labels Warner, Elektra und Atlantic zusammengefasst waren. Nobs behielt die strategische Leitung des Festivals bis zu seinem Tod im Jahr 2013. Danach ging die Leitung an seinen designierten Nachfolger Mathieu Jatteau. Jazzmusiker wie Les McCann, Ella Fitzgerald, Nina Simone, Count Basie, Art Blakey, Dexter Gordon, Oscar Peterson, Herbie Hancock, Lionel Hampton, Wynton Marsalis, Carmen McRae, Pat Metheny, Keith Jarrett oder Sade Adu pilgerten viele Sommer zu ihren teilweise einzigen Europaauftritten nach Montreux. Zwar deutet der Name auf den pragmatischen Schwerpunkt Jazz hin, aber auch Musiker aus dem Rock, Blues, Soul, Funk und Pop-Bereich traten in weiterer Folge auf, wie beispielsweise Andy Summers, Carlos Santana, Etta James, Frank Zappa, George Benson, James Brown, Jethro Tull, Joe Cocker, John Lee Hooker und Van Morrison. Auch Candy Dolfer war mit von der Partie, und zwar mit ihrer Band, im Jahr 2002. Jetzt und hier mit dem Titel »Give Me Some More«.

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4: Das Montreux Jazz Festival heute im Fokus der Jazz Stories. Für einige Jahre in den 70er Jahren verzichtete die Veranstaltung auf das Wort Jazz und firmierte als Montreux International Festival. Das währte allerdings nur kurz, denn letztendlich kehrte man zum Namen Montreux Jazz Festival wieder zurück. Mittlerweile kamen internationale Jazz-, Rock- und Popgrößen sowie regionale und lokale Musiker zum offiziellen Festivalprogramm. Seit 1988 im Auditorium Stravinsky und in der Miles Davis Hall, aber auch zum umfangreichen Off-Festival auf insgesamt 17 Bühnen, darunter zeitweise sogar 2 Dampfschiffe. Das erste Festival dauerte nur 3 Tage. Es vergrößerte sich Jahr für Jahr, bis es 1977 seine Rekordlänge mit 23 Tagen erreichte. Inzwischen etablierte sich das Programm, das jährlich über 200.000 Besucher nach Montreux lockt, bei etwa 15 bis 16 Tagen. Das Festival hat natürlich stark vom Sponsoring der Plattenfirmen profitiert, für die es eine wichtige Quelle für Live-Aufnahmen war und die in speziellen Konzerten die Künstler ihres Labels vorstellten. So konnte zum Beispiel Norman Granz in den 70er Jahren an seine früheren Erfolge mit der Reihe Jazz at the Philharmonic, mit der Organisation von Jazz at Montreux Konzerten im Jam-Session-Stil anschließen, die natürlich auch auf Ton- und Bildträgern vermarktet wurden. Unter anderem hier mit dabei Count Basie, Ella Fitzgerald, Oscar Peterson, Roy Eldridge, Benny Carter, Mary Lou Williams, Ray Bryant und Miles Davis. Apropos Miles Davis, hier nun ein großartiger Live-Auftritt aus dem Jahr 1991 am Montreux Jazz Festival gemeinsam mit Quincy Jones. 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

Das Jazzfest in Montreux ist heute Thema in den Jazz Stories, war und ist natürlich auch auf anderen Ebenen eine Besonderheit. Seit 1967 wird die Gestaltung eines offiziellen Posters internationalen Kunstschaffenden anvertraut, die hierfür eine Carte Blanche erhalten. Die Plakate sind fast in jedem Jahr wieder komplett anders und damit Zeugen für visuelle Trends ihrer Zeit. Auch mit diesem Werbemittel leistet das Festival alljährlich einen Beitrag zur Kunstgeschichte. Seit Beginn der 1980er Jahre kümmerte sich Pierre Keller, ehemaliger Direktor der kantonalen Kunstschule in Lausanne, um die Plakate. Ihr Verkauf trägt ebenfalls zu den Einnahmen der Veranstaltung bei. Das Logo des Festivals ist ein Element des Plakats aus dem Jahr 1982 von Jean Tinguely, der den Auftrag erhalten hatte, ein Festival zu zeichnen. Unter den Kunstschaffenden, welche die Plakate gestaltet haben, waren unter anderem Keith Haring, Andy Warhol, Shigeo Fukuda, Nicola De Maria und Camille Valala. Immer wieder erhielten auch Schweizer Künstler die Möglichkeit, ein Plakat zu gestalten, wie etwa Bernhard Luginbühl oder Rolf Knie. Selten finden sich Fotografien auf den Plakaten, wie auf demjenigen aus dem Jahr 2012 von Greg Gorman oder dem ersten Plakat von Giuseppe Pino aus dem Jahr 1967. In den 1990er Jahren betraute Claude Nobs zweimal Musiker mit der Gestaltung des Plakats. David Bowie im Jahr 95 und Phil Collins im Jahr 1998. Aufgrund der pandemiebedingten Absage des Festivals 2020 veranstaltete die Organisation in diesem Jahr und auch im Folgejahr einen Poster-Wettbewerb. Kehren wir aber jetzt zurück ins Jahr 1986. Da absolvierte George Benson einen grandiosen Auftritt am Montreux Jazz Festival. Von diesem jetzt der Live-Titel 2020.

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1: Die Jazz Stories, heute zum Montreux Jazz Festival. Dieses Festival fand zuerst im Casino von Montreux statt, das im Dezember 1971 während eines Auftritts von Frank Zappa abbrannte. Wie im Song übrigens Smoke on the Water von Deep Purple beschrieben. Das Festival wurde daraufhin anderen Sälen in Montreux abgehalten, bis es 1975 in das wiederaufgebaute neue Casino zurückkehren konnte. Das Festival, es wuchs weiter und 1993 zog es in das größere Montreux Music and Convention Center um. Von 1995 bis 2008 wurde sowohl das Kongresszentrum als auch das Casino genutzt. Seit 2007 finden die abendlichen Auftritte der Hauptdarsteller wieder hauptsächlich im Montreux Musik und Convention Center statt. Das Casino beherbergte immer noch gelegentlich einzelne Shows. Seit 2007 verfügt nun das Kongresszentrum über zwei Hauptbühnen, das Auditorium Stravinsky mit einer Kapazität von 3500 Plätzen und die Miles Davis Hall mit einer Kapazität von knapp 2000 Plätzen. Zudem werden noch das kleinere Montreux Jazz Café und mehrere kleinere Open-Air-Bühnen rund um das Zentrum genutzt. Das heurige Jazz-Festival hat am 3. Juli begonnen und endete gestern Samstag, dem 18. Juli. Mit dabei waren heuer unter anderem Nick Cave and the Bad Seas, Ibrahim Malouf, Jamiroquai, auch wieder mit dabei Rae, Billy Cobham, Sting, Gregory Porter, Charles Lloyd und Van Morrison. Und morgen, Montag, beginnt schon die Planung für das Montreux Jazz Festival 2027. Zum Abschluss dieser heutigen Sendung eine wunderbare Stimme, ein wunderbarer Song vom Montreux Jazz Festival aus dem Jahr 1974. Marlena Shaw und You Are the Sunshine of My Life. Danke wieder mal fürs Zuhören und schönen Sonntag noch.
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1: Mit Hannes Harp. Große Unternehmen in der EU dürfen ab heute unverkaufte Kleidung und Schuhe nicht mehr wegwerfen. Stattdessen sollen sie die Waren spenden oder eben versuchen, sie erneut zu verkaufen. Darum geht's bei einer neuen EU-Vorschrift, die ab heute gilt. Das soll helfen, die Müllberge etwas zu reduzieren.

0: Die Rinder des Hofs und das Wohnhaus waren außer Gefahr. In der Nacht mussten aber noch sämtliche Glutnester freigelegt und gelöscht werden. Warum es gebrannt hat, ist noch unklar. Die Eisenbahnen müssen sich an größere Hitze anpassen. Das gilt vor allem, wenn es darum geht, in Zukunft Gleise zu verlegen, so das deutsche Science Media Center. Bei Hitzewellen können die Schienen Temperaturen von bis zu 60 Grad haben und sich verformen, wie das etwa bei den ÖBB bei der vergangenen Hitzewelle zum Teil der Fall war. Die ÖBB versuchen hier schon seit längerem, etwa mit modernen Baustoffen oder ständigen Überwachungssystemen gegenzusteuern.
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2: Der Sonntagvormittag bringt uns in ganz Österreich wechselhaftes Wetter mit einer Tendenz zu Regenschauern und Gewittern in den nächsten Stunden. Es kommt außerdem lebhafter Wind entlang der Alpen-Nordseite auf. Die Höchsttemperaturen im Westen 20 Grad, im Osten werden es wieder mal 28 bis 32 Grad. Der Start in die neue Woche, morgen Montag, verläuft weiterhin wechselhaft. Wieder einmal duellieren sich Sonne und Wolken, es kommt aber kaum zu Regenschauern. Die Hitzewelle hat ein Ende, überall im Land gibt es nur noch 22 bis 28 Grad.
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1: Mit Hannes Harp. Es braucht bis zum Sommerministerrat in gut einer Woche eine Entscheidung. Das fordert die Plattform Wehrhaftes Österreich in Sachen Wehrdienstreform. Ähnliches ist auch vom Milizverband zu hören gewesen. Wo stehen wir aktuell in der Diskussion? Helene Feichtenhofer.
2: Die Parteien sind da nach wie vor zerstritten. Die Neos wollen am liebsten ein Freiwilligenmodell. Die SPÖ spricht sich für ein 6+2 Modell aus. Der ÖVP wäre das Modell 8+2. Also 8 Monate Grundwehrdienst und 2 Monate Pflichtübungen am liebsten. Wobei Kanzler Stocker zuletzt die Variante 6+3 ins Spiel gebracht hat. Also weiter 6 Monate Wehrdienst und 3 Monate Milizübungen. Damit würde die Volkspartei der SPÖ entgegenkommen, die sich das auch vorstellen kann. Die Neos haben sich dazu allerdings bislang nicht geäußert.
1: Können sich die Parteien nicht einigen, will der Kanzler weiterhin eine Volksbefragung abhalten. In Kärnten haben knapp 80 Helfer von der Feuerwehr einen größeren Waldbrand verhindert. Der Brand ist bei Maria Elend auf 1200 Metern Höhe entstanden. Ein Blitz hat in einen Baum eingeschlagen. 16 Fahrzeuge und ein Polizeihubschrauber waren im Einsatz. Nach 2 Stunden war der Brand gelöscht. Der Regen hat geholfen. Verletzt wurde niemand. Große Unternehmen in der EU dürfen ab heute unverkaufte Kleidung und Schuhe nicht mehr wegwerfen. Stattdessen sollen sie die Waren spenden oder eben versuchen, sie erneut zu verkaufen. Darum geht's bei einer neuen EU-Vorschrift, die ab heute gilt. Das soll helfen, die Müllberge etwas zu reduzieren. Bislang war es für Unternehmen oft günstiger, Produkte wegzuwerfen. In Österreich fehlt noch das nötige Gesetz dazu. Kleidung zu vernichten ist zwar verboten, bleibt aber straffrei, kritisiert Greenpeace. Der US-Elektroautobauer Tesla will, dass im Werk in Deutschland deutlich mehr Autos vom Band rollen. Für das Werk Grünheide bei Berlin peilt Tesla bis zu 7500 Autos pro Woche an. Das wären über 370.000 Fahrzeuge im Jahr. Gleichzeitig will der US-Autobauer die Produktion von Batteriezellen ausbauen. Insgesamt sollen an die 3500 neue Arbeitsplätze entstehen.
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3: Der Sonntagvormittag bringt uns in ganz Österreich wechselhaftes Wetter mit einer Tendenz zu Regenschauern und Gewittern in den nächsten Stunden. Es kommt außerdem lebhafter Wind entlang der alten Nordseite auf. Die Höchsttemperaturen im Westen 20 Grad, im Osten werden es wieder mal 28 bis 32 Grad. Der Start in die neue Woche, morgen Montag, verläuft weiterhin wechselhaft. Wieder einmal duellieren sich Sonne und Wolken, es kommt aber kaum zu Regenschauern. Die Hitzewelle hat ein Ende, überall im Land gibt es nur noch 22 bis 28 Grad.
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1: Mit Hannes Harp. Die Freiheitlichen liegen weiter auf Platz 1. Das zeigt heute die neueste Sonntagsumfrage des Linzer Market-Instituts für den Standard. Die FPÖ kratzt mittlerweile an der 40%-Marke. ÖVP und SPÖ sind weiter im Sinkflug, obwohl die Regierung zuletzt klargemacht hat, viel weitergebracht zu haben. Die Kanzlerpartei ÖVP rutscht unter 20%, dicht dahinter die Sozialdemokraten mit 17%. Die Grünen dagegen können in der Umfrage im Vergleich zur letzten Nationalratswahl zulegen und schaffen 12%. Die nächste planmäßige Nationalratswahl würde es im Herbst 2029 geben. Piloten eines Privatfliegers sind im Anflug auf den Grazer Flughafen von einem Laser geblendet worden. Passiert ist der Vorfall während eines Trainingsflugs schon Donnerstagabend, wie uns die Polizei heute sagt. Die Piloten haben den Vorfall per Funk an die Austro-Kontrolle gemeldet, die den Fall bei der Polizei angezeigt hat. Die Suche der Polizei nach Tätern in der Grazer Innenstadt ist bisher ohne Erfolg verlaufen. Ein Waldbrand rund 100 Kilometer nördlich der spanischen Hauptstadt Madrid hat mehr als 13.000 Hektar Land zerstört. Über 700 Menschen mussten die Behörden in Sicherheit bringen. Mehrere hundert Feuerwehrleute versuchen, das Feuer zu löschen. Bereits am Mittwoch ist bei Saragossa im Nordosten Spaniens ein Feuer ausgebrochen. Fast 16.000 Hektar sind verbrannt. Gute Nachrichten gibt's für Pendler und Zugreisende auf der Weststrecke. Die Züge auf dem Abschnitt zwischen Linz und St. Valentin sollen ab morgen wieder planmäßig fahren. Die Oberleitung ist repariert, die letzten Arbeiten am defekten Stellwerk laufen. Noch bis Mitternacht gilt der Notfahrplan und Schienenersatzverkehr. Die ÖBB bitten aber alle Fahrgäste, sich die Infos über die aktuelle Verbindung zu holen, über die Scotty-App oder auf der Homepage der ÖBB.
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2: Da ist wirklich alles möglich heute an diesem Sonntagnachmittag in Österreich. Die Sonne wird immer wieder von Wolken verdeckt. Damit sind auch jederzeit Regenschauer und Gewitter zu erwarten. Außerdem weht entlang der Alpen-Nordseite lebhafter Wind. Die Höchsttemperaturen regional sehr verschieden. Im Westen gibt es 20 bis 22 Grad. Je weiter im Osten, desto wärmer wird es dort. Die Höchsttemperaturen 28 bis 32 Grad. Morgen am Montag ist die Hitzewelle vorbei. Den ganzen Tag über gibt es abermals wechselhaftes Wetter. Allerdings nur noch Tageshöchstwerte zwischen 22 und 28 Grad. Regenschauer bleiben die Ausnahme.
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1: Mit Hannes Harp. Showdown bei der Fußball-WM heute Abend in den USA, wo es in East Rutherford vor der Metropole New York heißt, Spanien oder Argentinien. Gerade die Spanier haben WM-Titel Nummer 2 nach 2010 im Fokus. Das Großereignis hat viele in Österreich begeistert. Den Handel freut deswegen zusätzliches Geschäft, sagt uns Rainer Will vom Handelsverband.
2: Unsere Prognose von rund 200 Millionen Euro an WM-bedingtem Zusatzkonsum hat sich nach heutigem Stand grundsätzlich bestätigt. Das Finale steht zwar noch aus, aber insgesamt war die WM ein willkommener Impuls in doch wirtschaftlich weiterhin anspruchsvollen Zeiten.
1: Im kleinen Finale gestern Abend hat sich England mit einem Torspektakel im Spiel gegen Frankreich Platz 3 geholt. Nach dem Tod eines vierjährigen Mädchens aus Österreich in einem Hotelpool in Italien ermitteln die Behörden nun wegen des Verdachts der fahrlässigen Tötung. Die Staatsanwaltschaft hat den Pool im Badeort Milano Maritima sicherstellen lassen, um herauszufinden, wie genau das Unglück passiert ist. Auch der Bericht der Gerichtsmedizin soll klären, woran das Mädchen genau gestorben ist. Große Unternehmen in der EU dürfen ab heute unverkaufte Kleidung und Schuhe nicht mehr wegwerfen. Stattdessen sollen sie die Waren spenden oder eben versuchen, sie erneut zu verkaufen. Darum geht's bei einer neuen EU-Vorschrift, die ab heute gilt. Das soll helfen, die Müllberge etwas zu reduzieren. Bislang war es für Unternehmen oft günstiger, Produkte wegzuwerfen. In Österreich fehlt noch das nötige Gesetz dazu. Kleidung zu vernichten ist zwar verboten, bleibt aber straffrei, kritisiert Greenpeace. Neue Züge der ÖBB sollen mehr Platz für Fahrräder schaffen. Für die kommenden Jahre kündigen die Bundesbahnen gut 330 neue moderne Züge an. Im doppelstöckigen Railjet soll es dann 10 Plätze für Räder geben, im Doppelstock Cityjet bis zu 60. Derzeit sind die Plätze meist schnell vergeben. Momentan gibt es etwa in einem Railjet meist nur 5 bis 7 Fahrradabstellplätze.
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3: Der Abend ist genauso wie der ganze heutige Sonntag schon war, wechselhaft. Das heißt, jederzeit können Regenschauer und Gewitter durchziehen. Die Tiefstemperaturen liegen dann irgendwo zwischen 18 und 11 Grad. In den morgigen Montag starten wir mit Sonnenschein. Im Tagesverlauf bilden sich aber einmal mehr Wolken und es kann zu Regenschauern und Gewittern kommen. Allerdings nicht mehr ganz so häufig wie heute. Außerdem kühlt es ab. Die Hitzewelle ist zu Ende. Die Höchsttemperaturen liegen zwischen 22 und 28 Grad.
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